0: Auch das hat Neuzugang diese Woche in den deutschen Download-Charts. Der steigt ein auf der Nummer 47. Er stammt von Liana Ford und er heißt Midnight Love.
1: Midnight Love ist die Debütsingle von Liana Ford. Der Titel wurde geschrieben vom brasilianischen Gitarristen Christian Laurentino Dias. Bekannt wurde Liana durch TikTok, Instagram und YouTube. Nun kommt sie auch zu uns. Liana Ford, Midnight Love.

erste Hit ist neu auf der Nummer 40 diese Woche in den Singlecharts in England. Das waren Tyler und Sarah Larson und She Did It Again. Und man kann sagen, they did it again, denn dieses Werk erreichte bereits im Juni des Jahres 2010 die 9 in England. Jetzt ein Re-Entry auf der 32. Hier sind Sean Kingston und Justin Bieber, der Hit Eenie Meenie.

Wie gesagt, ein Re-Entry in den Single-Charts in England diese Woche auf der 32. Sean Kingston und Justin Bieber und Eenie Meenie. Tja, und dies hier, ein Titel ist neu auf der 31 in den Single-Charts in England. Und das war klar, denn der Hit hat Potenzial. Er heißt Potential. Und das ist der neueste Hit von Sombra.

0: Die Gruppe Duran Duran ist zurück in den deutschen Download-Charts, diese Woche eingestiegen auf der 44 mit dem neuesten Hit Free to Love.
1: Free to Love ist die erste Single-Veröffentlichung von Duran Duran in diesem Jahr. Hierfür hat sich die Band mit Nile Rodgers zusammengetan. Der ist der Gründer der Band Chic. Sänger Simon Le Bon beschreibt den Track als Disco für die 2020er Jahre. Es gehe um Freiheit und darum, die moderne Welt zu lieben, anstatt sie zu hassen. Genau das bräuchten wir jetzt. Duran Duran featuring Nile Rodgers, Free to Love.
0: Tja, und dies hier ist sie, die neue Nummer 1 aus der Single-Parade aus England, diese Woche eingestiegen auf der Nummer 1. Das ist die große Olivia Rodrigo. Das ist bereits ihre vierte Nummer 1 nach Driver's License, Good For You und Vampire. Jetzt der Titel Drop Dead.

auch das Weihnachtsgang diese Woche in den deutschen Download-Charts, und zwar auf der 48. Das war DJ Gabrielle und der Hit Tanze das Leben. Und dies hier ist neu auf der 57 in Amerika. Hier ist Chris Brown.

0: Das war ein Neuzugang diese Woche auf der Nummer 29 in den deutschen Download-Charts. Er stammt von Benny Rivers und er heißt Step by Step in Time.
1: Benny Rivers ist ein musikorientierter Kanal, der sich den zeitlosen Klängen von Vintage Soul und Blues widmet. Benny Rivers selbst ist ein KI-generierter Sänger und auch sein Song Step by Step in Time ist von einer KI erstellt. Die Kritiker mögen den Song, es sei Bluesmusik in Perfektion. Benny Rivers, Step by Step in Time.
0: Tja, bevor wir jetzt gleich zu den 20 größten Download-Hits der Woche kommen, noch rasch die Nummer 1 aus den Single-Charts aus Amerika. Sie hat diese Woche 11 Neuzugänge in der Billboard Hot 100. Sie ist 15 Mal platziert und zum 7. Mal auf der Nummer 1. Sie ist Ella Langley und hier ist der Hit Choosin' Texas. 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

Wir haben diese Woche 4 Neuzugänge unter den ersten 20 in den deutschen Downloadcharts, wobei neu relativ ist. Auf der 20 wieder gestiegen von der 58, das war Olivia Dean und der Hit So Easy to Fall in Love. Und hier ist die 19, die fällt von der Nummer 18. Hier ist Holly Humberstone und hier ist der Hit, der heißt To Love Somebody.

Ein Lied von Mark Forster fällt diese Woche von der 14 auf die 16 in den deutschen Downloadcharts. Wird gerade die 15 gestiegen von der 24. Das war Teddy Swims und der ist Mr. Know-It-All. Und ist hier auf der 14 von der 7.

Gestiegen von der 15 auf die Nummer 8 diese Woche, das war Harry Styles und American Girls. Und hier ist die 7, die steigt von der Nummer 8, hier ist Bruno Mars und der Hit I Just Might.

Gestiegen von der 36 auf die Nummer 6 diese Woche in den deutschen Download-Charts Justin Bieber und Nicki Minaj und Beauty and the Beat. Und hier wieder auf der 5 ist Taylor Swift und The Fate of Ophelia.

0: auch diese Woche wieder auf Nummer 2 in den deutschen Downloadcharts The Second Voice und Let Me Be. Und unsere Nummer 1?
1: Unsere Nummer 1 ist zum 5. Mal auf der Nummer 1 Position zu finden. Es ist der 17. Hit und die zweite Nummer 1 für Bebe Rexha. Hier ist sie mit der Gruppe Faithless und dem Titel New Religion.
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0: Zum fünften Mal die Nummer 1 in den deutschen Download-Charts. Das waren Bebe Rexha und Faithless und der Hit New Religion. Tja, und das war's dann für diesmal. Und bis zum nächsten Mal sagen wir Tschüss.
1: Und Tschüss.
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4: Im Studio André Glatzel. Schönen guten Abend. US-Präsident Trump verschärft den Ton im Handelsstreit. Er will Zölle auf Autos und Lkw aus der EU auf 25% anheben. Als Grund nennt er Verstöße gegen ein bestehendes Abkommen. Imme Kasten.
5: Bisher liegt der Zoll für Fahrzeugimporte aus der EU bei 15%. Der Aufschlag soll nun in der kommenden Woche kommen, so Trump. Besonders betroffen wäre Deutschland, das einen großen Teil der EU-Autoexporte stellt. Die Ankündigung kommt kurz nach neuen Spannungen zwischen Donald Trump und Bundeskanzler Friedrich Merz. Die neuen Strafabgaben könnten den Handel zwischen den USA und Europa deutlich belasten.
4: Die Gewerkschaften haben am Tag der

0: Aber zum Widerstand gegen Stellenabbau und Sozialkürzungen aufgerufen. Hunderttausende sind den Aufrufen zu den traditionellen Kundgebungen gefolgt. Die DGB-Chefin Fahimi kritisierte bei der zentralen Veranstaltung in Nürnberg unter anderem die Renten- und Gesundheitspläne der Bundesregierung. Das Mercosur-Handelsabkommen ist jetzt vorläufig in Kraft getreten. Zahlreiche Zölle zwischen der EU und mehreren südamerikanischen Ländern fallen weg. In Deutschland profitiert unter anderem die Autoindustrie von dem Handelsdeal. Kritik kommt etwa aus der Landwirtschaft, sagte uns Samina Sultan vom Institut der Deutschen Wirtschaft.
1: Da wird befürchtet, dass wir überflutet werden mit Importen im Agrarbereich aus den Mercosur-Staaten, also Rindfleisch zum Beispiel oder auch Zucker. Oder auch, dass die Nachhaltigkeit in dem Abkommen nicht so gut abgesichert ist. Das heißt, dass dort mehr Regenwald abgerodet wird infolge des Abkommens.
0: Großer Waldbrand in der Toskana. Mehr als 800 Hektar Fläche stehen in Flammen. Über 3000 Menschen mussten ihre Häuser verlassen. Einsatzkräfte sind unter anderem auch mit Löschflugzeugen vor Ort. Waldbrände sind in Italien nichts Ungewöhnliches. Durch steigende Temperaturen treten sie aber immer früher im Jahr auf. Landwirtschaftsminister Rainer will die staatliche Lebensmittelreserve ausbauen und so krisensicherer machen. In den Funke-Zeitungen schlägt er vor, dass die Vorräte nicht nur in staatlichen Lagern liegen sollen, sondern auch bei Herstellern und im Handel. Außerdem sollen Konserven für den Ernstfall eingelagert werden.
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3: Klar und trocken geht's durch die nächsten paar Stunden. Nur im Westen ziehen in der zweiten Nachthälfte ein paar Wolken durch. Die Tiefstwerte liegen zwischen 11 und 0 Grad. Morgen geht's erst freundlich und trocken los, dann kommen im Westen viele Wolken dazu und ab dem Nachmittag dann auch Schauer, vereinzelt mit kräftigen Gewittern. Sommerliche 29 Grad sind maximal drin.
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1: Im Studio André Glatzel. Donald Trump kündigt mal wieder neue Strafzölle an. Autos und Lkw aus der EU sollen künftig mit 25% Zoll belegt werden. Das schrieb der US-Präsident auf seinem Online-Portal. Begründung: Die EU halte sich nicht an ein Handelsabkommen. Ausnahmen solle es demnach für Fahrzeuge geben, die in den USA produziert werden. Bisher liegt der Zoll für Fahrzeugimporte aus der EU bei 15%. Die neuen Strafabgaben könnten den Handel zwischen den USA und Europa deutlich belasten. US-Präsident Trump hatte damit gedroht, jetzt machen die USA ernst. Rund 5000 US-Soldaten sollen aus Deutschland abgezogen werden. Laut Pentagon soll das binnen 6 bis 12 Monaten passieren. Hintergrund ist wohl, dass Bundeskanzler Merz den Iran-Krieg scharf kritisiert hat. Topwetter und dazu noch das ein oder andere drängende Thema. Bei den Kundgebungen zum 1. Mai sind nach Gewerkschaftsangaben weit über 300.000 Menschen dabei gewesen. Mehr von Tim Pritztrupp.
2: Das Ganze stand in diesem Jahr unter dem Motto erst unsere Jobs, dann eure Profite. Bei der zentralen Kundgebung in Nürnberg teilte DGB-Chefin Fahimi dann vor allem gegen Schwarz-Rot aus. Gesundheits- und Rentenpläne seien ein Netto-Klau, den man sich nicht gefallen lassen werde, ebenso wenig wie ein Angriff auf den 8-Stunden-Tag. Außerdem nahm Fahimi die Beschäftigten gegen Pauschalkritik und Faulheitsvorwürfe in Schutz. Die Arbeitnehmer dürften nicht zum Sündenbock für die Wirtschaftskrise werden.
1: 2 Wochen nach einem Unfall in einer Lederfabrik in Hessen ist ein weiterer Arbeiter gestorben. Die Zahl der Todesopfer erhöht sich damit auf 5. Der genaue Unfallhergang ist noch unklar. Als Todesursache hatte die Obduktion bei allen Opfern eine Schwefelwasserstoffvergiftung ergeben. Die Deutsche Bahn führt Last-Minute-Tickets für ICEs ein. Ein Sprecher des Konzerns sagte den Funke-Zeitungen, dass die Preise für die Fahrkarten bei 6,99 Euro losgehen. Die Tickets können jeweils am Wochenende für die darauf folgende Woche gebucht werden.
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1: Meist ist es gerade klar und trocken, erstmal also kein Regen in Sicht. Später schieben sich im Westen ein paar Wolken rein, dazu liegen die Temperaturen aktuell zwischen 11 und 0 Grad. Am kältesten ist es in der Lausitz. Heute bleibt es in den meisten Ecken trocken, nachmittags kommen im Westen eher mal Schauer und auch einzelne kräftige Gewitter dazu. Die Höchstwerte liegen zwischen 25 und 29 Grad.
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